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Leonard, der wöhnt, der meine Flügel trägt. 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

0: 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Spricht nicht drüber, 1965. 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En tenslotte Peter Alexander, Schenk mir ein Bild von dir.
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